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Ich möchte Ihnen und euch ganz recht herzlich danken für diesen wundervollen Abend und euch nochmal ganz kurz die Band vorstellen. Ich bin wahnsinnig stolz, dass Sie mich so viele Jahre begleiten und freue mich immer wieder, auch wenn ich Sie wiedersehe. Und denke, wie toll und wie cool das ist, dass zum Beispiel der Mann am Klavier extra tausende Kilometer angereist kommt, um heute Abend hier in Leverkusen mit uns und mit mir zu spielen. Please give a big

Wie vorhin schon, der Mann, der hinter mir steht, das Fundament der Band, musikalisch, wie auch intellektuell, glaubt er, ist der Mann, der sehr viel für mich auch gerissen hat, gemacht hat, der Mann, der fast alle Platten von mir produziert hat, der mich mal auf den Arm nimmt und auch mal sehr lieb ist, manchmal auch sagt, was ich zu tun habe. Das ist auch wichtig bei einem Menschen wie mir. Ich möchte, dass ihr einen großen Applaus gebt an den Mann am Bass aus Köln, aus Berlin, Entschuldigung, Christian von Cuppings. Zu meiner Linken der junge Mann am Schlagzeug, der auch sehr leise spielen kann, wie ich gerade höre. Bitte, ein Riesenapplaus für den fantastischen, smarten und gut aussehenden Paul Höchstädter. Dankeschön, Leverkusen, ihr wart toll! 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